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1: 礼拜六晚上7:21收听频道 FM94.5 高载西天楼进行路况百老汇的节目，我是您的好朋友赵翔，陪伴您到晚上的8点钟。国一高速公路现在路况都已经恢复正常好走的行车动线还有车流了，先前北上新竹过后往竹北还有湖口路段车多，都已经恢复正常的行车车流还有速度，以及先前北上的中立内坜路段车多，现在也都不堵不塞了。所以整条国道一号高速公路41到272公里，不管是南下或北上，现在都是正常的行车动线。先前南下的丰原路段车多，现在也都没有看到咯，速度都是可以跑到90、100以上了，可以放心上来多加利用，不过还是要专心开车哦，注意到这个行车的安全。国道3号现在路况也都是相当的良好，42到276公里，新北土城到台中大甲还有南投云林古坑，不管是南下或北上开车都是正常顺畅的行车车流以及动线。国道4号0到28公里，清水端到潭子系统东西双向路况良好。国道6号0到34公里，雾峰系统到埔里现在翁当翁塞路况也是正常好走。台七4目前的路况也是不错，都已经恢复正常的行车状况，不过在7:15左右，台七4在西向往快关方向9.9K 西屯二交流道外侧，草马路过后往市政路的方向，西屯二交流道外侧，有一辆游览车的擦撞事故哦，还在现场处理当中。行经台七4在西向9.9公里西屯二交流道附近，草马路往市政路的方向，请小心外侧有一辆游览车的擦撞事故还在处理当中。5-6-0-8-0-0-0-0-0-0-0-0-0-0-0-0-0-0-0-0-0-0-0-0-0-0-0-0-0-0-0-0-0-0-0-0-0-0-0-0-0-0-0-0-0-0-0-0-0-0-0-0-0-0-0-0-0-0-0-0-0-0-0-0-0-0-0-0-0-0-0-0-0-0-0-0-0-0-0-0-0-0-0-0-0-0-0-0-0-0-0-0-0-0-0-0-0-0-0-0-0-0-0-0-0-0-0-0-0-0-0-0-0-0-0-0-0-0-0-0-0-0-0-0-0-0-0-0-0-0-0-0-0-0-0-0-0-0-0-0-0-0-0-0-0-0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